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1: Mit Hannes Harp. Junge Fachkräfte sind ihren Arbeitgebern gegenüber loyaler, als man glaubt. Dieses Ergebnis ist bei einer neuen Studie der Jobplattform Hockeyfy zusammen mit der Hochschule Burgenland herausgekommen. Vor allem zwischen den Branchen sind die Gründe, warum junge Menschen wieder bei einer Firma aufhören, unterschiedlich. Michael Scheder.
2: Bei klassischen Bürojobs muss der Arbeitgeber besonders bei Kultur, Werten, Sicherheit und Stabilität punkten. Auch Entwicklungs- und Karrierechancen müssen vorhanden sein, damit junge Leute am Job festhalten. Zur Kündigung treibt die Menschen schlechte Führung. Ganz anders bei Arbeitsplätzen im Handwerk oder in der Industrie. Hier steht ganz oben auf der Liste der Must-Haves ein faires Gehalt, ein starkes Führungsteam und dass der Arbeitsplatz planbar ist. An einen Jobwechsel denken die Fachkräfte, wenn die Arbeitsbelastung zu hoch wird.
1: Insgesamt zeigt die Umfrage, dass junge Fachkräfte immer weniger schlechte Führung, Überlastung oder fehlende Planbarkeit akzeptieren. Die türkische Polizei hat vergangenen Donnerstag in der Metropole Istanbul einen österreich-türkischen Doppelstaatsbürger erschossen. Der 20-Jährige hat davor bei einem Einsatz gegen die Terrormiliz Islamischer Staat auf die Polizisten geschossen. Bereits seit dem Vorjahr hat unter anderem der Staatsschutz in Österreich gegen ihn ermittelt. Obwohl er ein Deradikalisierungsprogramm durchlaufen hat, wurde der Mann wegen Terrorverdacht verurteilt. Auch die Staatsbürgerschaft sollte ihm aberkannt werden. In Paris ist gestern der Eiffelturm den ganzen Tag geschlossen geblieben. Die Mitarbeiter haben aus Protest die Arbeit niedergelegt. Auslöser ist die Bitte einer hinduistischen Reisegruppe gewesen, weibliche Mitarbeiter vorübergehend von der Arbeit abzuziehen. Die Mitarbeiter haben die Dienstanweisung als ausgrenzend gegenüber Frauen kritisiert. Das hätte nicht akzeptiert werden dürfen, verspricht die Betreiberfirma, den Fall aufzuklären. Gut 7 Millionen Menschen besuchen jährlich den Eiffelturm. Balkonkraftwerke sieht man immer öfter an Häuserfronten in Österreich. Viele nutzen die kleinen PV-Anlagen, um Geld bei der Stromrechnung zu sparen. Damit das klappt, sollte man große Verbraucher wie beispielsweise den Geschirrspüler bei Sonnenschein einschalten, rät der Verein für Konsumenteninformation. Die Leistung von Balkonkraftwerken ist auf 800 Watt begrenzt. Das reicht aber, um den Verbrauch von zum Beispiel Kühlschrank, WLAN-Router oder Geräten im Standby am Tag abzudecken. Für Anfang September zeigt uns das Thermometer heute hochsommerliche Temperaturen an. Zwischen 28 bis 34 Grad sind heute drin. Am heißesten wird es von Niederösterreich über Wien bis ins Nordburgenland. Dazu gibt es einige Stunden Sonne pur heute. Einzig rund um die Mittagszeit gibt es auf den Bergen einige dunkle Wolken. Von Tirol bis in die Obersteiermark wird es kurz nass werden, am ehesten aber in Osttirol.
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3: Mit Andi Marader. Einen schönen Dienstagmorgen wünsche ich. A23 die Tangente in Richtung Inzersdorf zwischen Hirstetten und dem Knoten Pater verliert hier 10 Minuten. Eine Viertelstunde plus.

mehr los aus allen Richtungen. So 10 Minuten solltet ihr auch hier einplanen. Innerstädtisch auch viel los über den Grünen Berg in Richtung Wiental. Die Favoritenstraße stadteinwärts, Sprint zur Genstraße stadteinwärts und über den Rennweg in Richtung Zentrum verliert ihr 10 Minuten an diesem Dienstagmorgen. Niederösterreich B19, die Thulner Straße stadteinwärts zwischen der S5 und Thulen. Ihr braucht hier 20 Minuten länger. Oberösterreich B1, die Wiener Straße Richtung Linz vor dem Mona-Lisa-Tunnel braucht ihr 10 Minuten länger und auf der B3 der Donaustraße Richtung Linz bei der Donaubrücke Mautau.

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2: Schönen Dienstag, guten Morgen. Wir sind wieder in der Zeit, wo man in der Früh eine Strumpfhose und eine Jacke braucht. Und mit wir meine ich mich. Vielleicht bist du ein bisschen temperaturunempfindlicher. Pulliwetter ist aber auf jeden Fall am Kommen. Wir starten jetzt erstmal rein in den Dienstagvormittag. Und zwar mit Michael Jackson.

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Ich habe schon Eierschwammerl mit Serviettenknödeln gegessen, also mir wäre es nicht aufgefallen, aber anscheinend sind die Schwammerl dieses Jahr spät dran. Also wenn du suchen warst und nur ein paar schneckenzerfressene Pilzreste gefunden hast, liegt es nicht an deinen Suchfähigkeiten. Es war einfach sehr trocken und da stehen die Pilze nicht so drauf. Übrigens, wenn sie dann da sind, Pilze nicht mit ChatGPT identifizieren. Expertinnen und Experten von der Vergiftungsinformationszentrale raten da dringend davon ab, dass die KI da eben nicht gut genug dafür ist. Ich meine, wenn man jetzt kein ChatGPT-Abo hat, hat man eh da nur 3 Fotos pro Tag, die man reinschicken kann. Also da kommst du dann nicht weit, wenn du nach dem 3. Eierschwammerl aufhören musst. Aber trotzdem.

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6: Für Anfang September zeigt uns das Thermometer heute hochsommerliche Temperaturen an. Zwischen 28 bis 34 Grad sind heute drin. Am heißesten wird es von Niederösterreich über Wien bis ins Nordburgenland. Dazu gibt es einige Stunden Sonne pur heute. Einzig rund um die Mittagszeit gibt es auf den Bergen einige dunkle Wolken. Von Tirol bis in die Obersteiermark wird es kurz nass werden, am ehesten aber in Osttirol.
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der Dienstag auf Radio One. Ich finde ja, das Neujahrskonzert muss sich langsam wirklich anstrengen, damit wir um 11:30 dann noch munter sind. Dieses Jahr machen sie das offenbar mit Synchronschwimmen. Die Balletteinlagen, die sind nämlich schon fertig gedreht worden, unter anderem im Wiener Amalienbad mit Tänzerinnen, Tänzern und 3 Synchronschwimmerinnen. Also wenn am 1. Jänner dann plötzlich Leute elegant unter Wasser verschwinden, ist das kein sektinduzierter Sekundenschlaf? Das gehört so.

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Ich hoffe, du hast heute einen guten Tag im Gegensatz zu Frankreich. Die haben nicht so den guten Tag. Der Eiffelturm ist nämlich zu, weil die Mitarbeitenden streiken. Und jetzt sind auch noch 4 Gemälde aus dem Renoir-Museum gestohlen worden. Also 3 eigentlich. Beim Wegrennen haben die Diebe zumindest eines noch fallen gelassen. Also Paris heute so, lieber liegen bleiben, Decke über den Kopf und hoffen, dass zumindest der Louvre noch steht.

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2: Mit Conny Diebald. Österreichs Schülerinnen und Schüler können immer schlechter lesen und rechnen. Das zeigt die neue PISA-Studie, in der wieder die 15- bis 16-jährigen Schüler getestet wurden. Der Leistungsrückgang in Mathematik und Deutsch ist allerdings kein Österreich-Trend, sondern zeigt sich in allen OECD-Ländern. Positiv ist, dass die österreichischen Schüler in den Naturwissenschaften besser abgeschnitten haben als beim letzten Test 2022 und auch besser sind als der OECD-Schnitt. Jeder Mensch in Österreich gibt im Schnitt rund 1.400 Euro im Jahr beim Online-Shopping aus. Am liebsten wird über große Plattformen eingekauft, um alle oder so viele Einkäufe wie möglich am besten mit einer Bestellung zu erledigen. Das hat Regio Data Researcher fragt. Hannes Harp hat die Einzelheiten.
3: Klar an der Spitze liegt mit über einem Drittel Marktanteil Amazon. Chinesische Anbieter wie Temu, Shein und AliExpress kommen in Österreich schon auf fast 8%. Gefragt sind weiterhin aber auch eBay oder Zalando. Neben diesen internationalen Plattformen werden aber auch spezialisierte Shops aus den Bereichen Gesundheit, Technik oder Sportgeräten beliebter. Zu den Aufsteigern in Österreich gehört etwa Shop Apotheke.
2: Kleinere Online-Shops, die sich weniger in einer Nische spezialisiert haben, kommen weiter unter Druck, steht in der Studie. Wer mit Pellets oder Öl heizt, muss heuer deutlich mehr zahlen als im Vorjahr. Heizöl ist derzeit um über die Hälfte teurer. Im Schnitt zahlt man laut Arbeiterkammer derzeit rund 1.700 Euro für 1.000 Liter. Hinter den hohen Preisen steckt vor allem der Iran-Krieg. Bei den Pellets ist die Situation nicht viel besser. Sie kosten im Schnitt um über ein Drittel mehr, wenn man gleich 6 Tonnen nimmt. 4 Gemälde des Malers Renoir haben heute früh Diebe aus einem Museum in Südfrankreich gestohlen. Eines der Werke haben sie dann auf der Flucht zurückgelassen. Die beiden Unbekannten sind kurz vor 6 Uhr ins Museum eingebrochen. Obwohl die Polizei schnell vor Ort war, fehlt von den Dieben jede Spur. Der Schaden wird auf 9 Millionen Euro geschätzt.
3: Viele Stunden Sonnenschein stehen heute am Programm. Dazu gibt es für September hochsommerliche Temperaturen. Bis zu 28 bis 34 Grad stehen bis zum Nachmittag am Thermometer. Dichtere Wolken tauchen, wenn, gegen Mittag auf den Bergen auf. Vereinzelt kann es hier kurz nass werden. Am ehesten in Osttirol, überall sonst bleibt es heute trocken.
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4: Mit Andi Marada, einen schönen Dienstagvormittag. Gleich nach Oberösterreich auf die A1, die Westautobahn Richtung Salzburg zwischen Seewalchen und St. Georgen. Hier gibt es Behinderungen nach einem Unfall. Vorsicht. A7, die Mühlkreisautobahn Richtung Westautobahn zwischen Unterweitersdorf und Gallneukirchen. Hier nach wie vor Stau, 15 Minuten plus. Kärnten B100, Achtung, da gibt es einen Unfall auf der Trautalstraße. In beiden Richtungen heißt das eine Sperre zwischen Spital an der Trau und der A10 Spital Ost. Ich wünsche euch eine gute und eine sichere Fahrt. Fahrt vorsichtig.
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6: Wir sind wieder da mit den Top 11 um 11. Und wir starten rein mit Sabrina Carpenter. Die hat jetzt nämlich einen Emmy in der Tasche und ist jetzt quasi auf halbem Weg zum Unterhaltungs-Grand Slam. Ihr fehlt nämlich nur noch ein Oscar und ein Tony. Dann hätte sie den EGOT, also Emmy, Grammy, Oscar und Tony. Das haben bisher nur ganz wenige KünstlerInnen geschafft. Den Grammy hat sie schon, jetzt auch den Emmy. Jetzt müsste sie nur mehr einen Oscar für einen Filmsong holen und rauf auf den Broadway. Bis dahin haben wir sie erstmal hier bei uns in den Top 11.

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Und auf der 8 wird heute ein bisschen gezaubert, aber mit Drag-Vibes. Lady Gagas Abracadabra, da geht es nicht um Hasen aus dem Hut, sondern laut ihr darum, wie man die Herausforderungen des Lebens meistert. Was sie auf jeden Fall gemeistert hat bei dem Song, ist die Choreografie. Ich finde persönlich, das ist der Song mit der besten Choreografie, die sie je gemacht hat. Das Musikvideo ist absolut hypnotisierend, lohnt sich, sich das nochmal anzuschauen. Jetzt hören wir aber erstmal rein. Hier ist Platz 8.

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Beyoncé feiert jetzt einen runden, keinen Geburtstag, aber ihr zweites Soloalbum B-Day wird jetzt 20. Und zur Feier bekommt es eine Deluxe-Version. 31 Songs, darunter alte Tracks, neue Songs und ein paar ziemlich spannende Gäste. Zum Beispiel Maluma, mit ihm singt Beyoncé zum ersten Mal auf Spanisch. Und auch Pharrell Williams ist mit dabei. Irgendwie schon wild, Beyoncé war 25, als sie B-Day aufgenommen hat. Und für das ganze Album hat sie damals gerade mal 2 Wochen gebraucht. Wir hören natürlich zur Feier des Albums einmal rein. Hier ist Irreplaceable auf der 7.

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9: Viele Stunden Sonnenschein stehen heute am Programm. Dazu gibt es für September hochsommerliche Temperaturen. Bis zu 28 bis 34 Grad stehen bis zum Nachmittag am Thermometer. Dichtere Wolken tauchen, wenn, gegen Mittag auf den Bergen auf. Vereinzelt kann es hier kurz nass werden. Am ehesten in Osttirol, überall sonst bleibt es heute trocken.
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Ariana Grande kann offenbar nicht nur hohe Töne, sondern auch hohe Summen. Ihre Eternal Sunshine Tour hat 107 Millionen Dollar eingespielt, bei durchschnittlich 2,6 Millionen pro Konzertabend. Ja, läuft mir, würde ich sagen. Heute hören wir sie mit ihrem neuen Albumtitel auf der 3.

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Bad Bunny räumt bei den Emmys ordentlich ab. 7 Creative Arts Emmys für seine Super Bowl Halbzeitshow. So viele hat noch keine Halbzeitshow davor gewonnen. Ausgezeichnet wurde unter anderem die Choreografie, das Licht, der Sound und auch die Kameraführung. Und auch in der Kategorie Variety holt Bad Bunny den Emmy als erst zweiter Musiker überhaupt nach Kendrick Lamar. Heute haben wir ihn hier bei uns auf der

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10: Mit Conny Diebald. Wegen Mordversuchs ist heute jener Raser in Wales verurteilt worden, der im Februar mit hoher Geschwindigkeit auf einen Bauarbeiter zugefahren ist. 5 Jahre Haft lautet das noch nicht rechtskräftige Urteil. Der 30-jährige Deutsche war auf der Welser Autobahn trotz Sperre in eine Baustelle gefahren. Dort soll er dann mit rund 150 km/h direkt auf den Arbeiter zugefahren sein. Der Mann konnte in letzter Sekunde zur Seite springen. Der Autofahrer ist weitergefahren und hat sich dann eine 160 Kilometer lange Verfolgungsjagd mit der Polizei geliefert. Dabei soll er mehrfach versucht haben, Polizeiautos zu rammen. Gestoppt wurde er erst, als sein Auto nur noch auf der Felge gefahren ist. Die Pläne zur Sozialhilfe neu kommen bei den Hilfsorganisationen nicht gut an. Volkshilfe, Caritas und Diakonie sehen darin eine Verschlechterung für die Betroffenen. Die Volkshilfe etwa kritisiert vor allem, dass die Kindergrundsicherung jetzt offenbar doch nicht kommt. Der Sozialexperte der Diakonie, Martin Schenk, warnt davor, die Sozialhilfe weiter zu verschlechtern.
11: Wenn wir einmal eine chronische Krankheit bekommen, wenn wir ein Kind mit Behinderungen haben, wenn es knapp wird in der Familie, alleinerziehend sind, dann ist es wichtig, dass es ein Netz gibt. Und das immer weiter und weiter zu verschlechtern, das trifft nicht nur die anderen, sondern am Schluss dann immer uns alle.
10: Noch ist die neue Sozialhilfe ein Vorschlag, den sich auch ÖVP und NEOS erst sehr genau anschauen wollen. Heizen wird in der kommenden Saison eine teure Angelegenheit, das zeigt der Preischeck der Arbeiterkammer bei Heizöl und Pellets. Heizöl kostet um die Hälfte mehr als vor einem Jahr, Pellets sind um mehr als ein Drittel teurer. Das liegt einerseits am Krieg im Iran und andererseits daran, dass Rundholz teurer geworden ist und das braucht man, wenn man Pellets herstellen will. Die AK empfiehlt, die Preise zu vergleichen. Außerdem ist es oft billiger, wenn man eine größere Menge kauft. Ein Zeitungsbericht über den Überfall der Hamas auf Israel am 7. Oktober 2023 bringt jetzt den israelischen Ministerpräsidenten Netanyahu unter Druck. Denn angeblich haben die Vereinigten Arabischen Emirate Netanyahu vor dem Angriff gewarnt. Und zwar schon 1,5 Wochen vorher. Netanyahus Büro nennt den Bericht heute eine absolute Lüge. Heiß und mit viel Sonne in den meisten Regionen Österreichs geht es in Richtung Abend. Wolken bilden sich vor allem über den Bergen. Einzelne Schauer entstehen am ehesten im Bereich vom Tiroler Alpenhauptkamm bis zu den Schladminger Tauern und in Ost-

0: Südtirol und Oberkärnten. In der Nacht zieht dann von Westen her eine Kaltfront herein. Die bringt zuerst in Vorarlberg und Tirol Regen, morgen dann im Tagesverlauf überall in Österreich. Im Westen kühlt es morgen schon deutlich ab mit Höchstwerten um die 20 Grad, länger sonnig und noch einmal heiß wird es ganz im Osten.
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2: In Wien auf der Zangense Richtung Hirschstetten zwischen Hansson-Kurve und Knoten Kaisermühlen gibt es aktuell aufgrund eines Unfalls über eine Stunde Wartezeit. In Oberösterreich, da gab es einen Unfall auf der B134 Wallener Straße in beiden Richtungen. Zwischen Steinholz und Everding-Mitte gibt es eine Sperre. Und selbiges Szenario in Kärnten, da gab es einen Unfall auf der B82 Seebergstraße. Nochmal gesperrt ist in beiden Richtungen zwischen Launsdorf und Brückel. Ich wünsche gute und sichere Weiterfahrt.
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1: Durch den gemütlichen Dienstagnachmittag jetzt mit der deutschen Gruppe 6 Plus 9 und ihrem großen Soul-Hit Drop Dead Beautiful. Danach stellen wir uns auf Alex Warren, Avicii und Lil Nas X ein. Oh.

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1: Es gibt jetzt eine neue Zivilschutz-App. Was kann die?
2: Die heißt Ziva und geht jetzt offiziell in Echtbetrieb. Sie kombiniert Infos, Vorsorgetipps und Live-Warnungen.
1: Also wenn jetzt zum Beispiel ein Unwetter kommt.
2: Genau. Die App ist mit Geosphere Austria und auch mit AT Alert verbunden. Du kannst außerdem bis zu 5 Orte speichern, für die du dann Alarme kriegst. Also zum Beispiel dein Zuhause, Arbeitsplatz und den Wohnort der Eltern. Und viele Inhalte funktionieren sogar offline. Zum Beispiel Tipps für Blackouts, Hochwasser oder was verschiedene Sirenensignale bedeuten.
1: Und morgen wird spannend für Apple-Fans. Das iPhone 18 Pro wird präsentiert. Was wissen wir denn schon?
2: Offiziell noch nichts, aber es gibt jede Menge Gerüchte. Bessere Kamera, stärkerer Chip, größerer Akku und vielleicht sogar ein kleineres Dynamic Island.
1: Und das Highlight?
2: Möglicherweise das erste faltbare iPhone überhaupt. Das könnte morgen gleich mit vorgestellt werden.
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14: In Wien gab es einen Unfall auf der Tangente Richtung Hirschstetten. Kurz nach dem Tunnel Stadtlau ist der linke Fahrstreifen gesperrt. Dementsprechend staut es zwischen Inzersdorf und Knoten Stadtlau über einer Stunde Wartezeit. Auf der A4 Ostautobahn Richtung Tangente gibt es daher auch Stau zwischen Knoten Schwechter und Prater mit 15 Minuten Zeitverlust. Und nochmal eine Viertelstunde Zeitverlust gibt es am inneren Gürtel zwischen AKH und Nussdorfer Straße. Oberösterreich. Einen Unfall gab es auf der B134 Wallerner Straße. In beiden Richtungen ist gesperrt zwischen Steinholz und Everding Mitte. Ebenfalls einen Unfall gab es in Kärnten auf der B82 Seebergstraße. In beiden Richtungen ist gesperrt zwischen Launsdorf und Brückel. Und aufgepasst in Vorarlberg auf der A14 Rheintal-Autobahn Richtung Deutschland zwischen Parkplatz Schlins-Ost und Feldkirch-Frastanz. Da liegen LKW-Teile auf der Fahrbahn. Ich wünsche gute und sichere Weiterfahrt.
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Teure Grafikkarten werden aktuell Teil einer neuen Betrugsmasche. Radio One, die neue Hitsgarantie. Wer eine neue Grafikkarte für seinen PC braucht, muss aktuell leider tief ins Börserl greifen. Aber noch unschöner ist es, wenn das bestellte Teil unvollständig ankommt. In Deutschland ist bei einer Nvidia RTX 5090 festgestellt worden, dass sie äußerlich wie neu ausgesehen hat, aber der Chip und der Grafikspeicher sind entfernt worden. Bei der Abholung hat der Kunde das Teil nicht testen können. Besonders bei Schnäppchen auf Privatplattformen heißt es aufpassen. Rechnung und Seriennummer allein garantieren noch keine funktionierende Hardware.

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Bei unserem nächsten Song hat der litauische DJ Dinoro sich von einem der größten Hits von Digi D'Agostino geborgt. Vermutlich erkennst du da die Melodie und die Hook aus seinem Hit L'amour toujours wieder in dem Song In My Mind.

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1: Es gibt jetzt eine neue Zivilschutz-App. Was kann die?
2: Die heißt Ziva und geht jetzt offiziell in Echtbetrieb. Sie kombiniert Infos, Vorsorgetipps und Live-Warnungen.
1: Also wenn jetzt zum Beispiel ein Unwetter kommt.
2: Genau. Die App ist mit Geosphere Austria und auch mit AT Alert verbunden. Du kannst außerdem bis zu 5 Orte speichern, für die du dann Alarme kriegst. Also zum Beispiel dein Zuhause, Arbeitsplatz und den Wohnort der Eltern. Und viele Inhalte funktionieren sogar offline. Zum Beispiel Tipps für Blackouts, Hochwasser oder was verschiedene Sirenensignale bedeuten.
1: Und morgen wird spannend für Apple-Fans. Das iPhone 18 Pro wird präsentiert. Was wissen wir denn schon?
2: Offiziell noch nichts, aber es gibt jede Menge Gerüchte. Bessere Kamera, stärkerer Chip, größerer Akku und vielleicht sogar ein kleineres Dynamic Island.
1: Und das Highlight?
2: Möglicherweise das erste faltbare iPhone überhaupt. Das könnte morgen gleich mit vorgestellt werden.
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16: mit Markus Bolletz. Wir starten in Wien A23 Südosteingänze in Richtung Hirstetten. Bis zu einer Stunde Wartezeit aktuell hier zwischen der Hansaumkurve und dem Knoten Kaisermühl. Bis zu 25 Minuten Zeitverlust aktuell auch im Baustellenbereich der A4 zwischen Schwechat und dem Knoten Prater Richtung Wien-Tangente. Auch im innerstädtischen Bereich gibt es noch jede Menge Staus. Überlastungen gibt es streckenweise am Mineren, am äußeren Gürtel, am Franzoseskee und der Brigitte-Nauerlände zwischen Gürtel und Nordbrücke hier jeweils 10 Minuten Zeitverlust. Und Stop-and-Go-Verkehr am Altmannsdorf Ast Richtung Wiental und dann auch auf der Grünbergstraße Richtung Zentrum im gesamten Verlauf. Hier dauert es ebenfalls 10 Minuten länger. Nach Niederösterreich, B1 Wienerstraße. Zwischen Ried am Riederberg und im Riederberg gibt es in beiden Fahrtrichtungen nach einem Unfall eine Sperre. Ihr müsst hier mit Verzögerungen rechnen, weicht am besten aus. Oberösterreich, A8 Innkreisautobahn Richtung Deutschland. Zwischen Wels und dem Parkplatz Kimaten Nord Stau nach einem Unfall und 15 Minuten Zeitverlust. Und eine Viertelstunde auch auf der B1 der Wienerstraße in beiden Richtungen in Salzburg. Zwischen der L234 und der A1 Wallersee ebenfalls nach einem Unfall. Ich wünsche Busquets viel Geduld und trotzdem gute und sichere Fahrt.
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0: Hits auf Compilation fehlen, da möge man gar nicht glauben, dass die Nummer anfangs eigentlich ein Flop war. Und das sogar zweimal nach der ersten Veröffentlichung. Nimmt sich ein britischer Produzent die Nummer des norwegischen Trios noch einmal vor, überarbeitet Take On Me, nur um festzustellen, dass der Song wieder zum Ladenhüter wird. Aber wie ist er dann zu so einem großen Hit geworden? Durch das Musikvideo. Das war richtig bahnbrechend, mit einem Mix aus Comic und Realfilm in der Hauptrolle. Der fesche Frontman Morten Harket. Das Video war ein richtiger Hit und dadurch ging uns auch der Song nicht mehr aus dem Kopf. Take On Me belegt Platz 1 in 36 Ländern, darf bis heute auf keiner 80er Playlist fehlen.
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der gute Tom Petty hier bei uns auf Radio One, die neue Hitgarantie. Auf dem Weg in den entspannten Abend schwelgen wir jetzt nochmal in Erinnerungen an die heurige Fußball-WM mit dem offiziellen WM-Song von Shakira und Burna Boy, Die Die.

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